0: ist doch erheiternd, ist das nicht?
1: Ist das nicht, ist das nicht, wenn man dort ganz ohne Liebste ist?
2: Nein, oh nein, gar nicht fein muss es sein.
0: In dem Klima ganz allein.
1: Ganz allein.
0: Ganz allein.
1: Immer mit der Liebespein.
0: Liebespein.
1: Liebespein.